0: Möchte man das machen?
1: Ja, was soll ich denn da?
0: Möchte man mir schauen?